0: Nein, läuft schon. Lass ihn laufen. Ja? Bleib mal da. Geht so, pass auf.
1: Was schön, ey. Hier.
0: Ja, schön.
1: Pass auf.
0: So? Hier wird
1: ja, hast du.
0: Da hinten hin. Auf die anderen linken Box. Okay? Jetzt ja, Short. Okay.